0: komme ich fort. Das Tor ist zu, der Schneider hält den Schlüssel. Anknüpfen ist leicht zuweilen. Loskommen, oft unmöglich.
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0: Frauen brauchen Hintertüren, ein Mann hat seine Idee. Adieu!
1: Endlich, galeota fulipa.
0: Quel giorno più non vi leggemmo avante. Ausgelesen für heute, Ser Matteo.
2: Mein Wort!
1: Seid ihr vom Himmel? Was stört ihr mich?
2: Wer seid ihr?
0: Ernstlich, Ser Matteo? Indessen ihr den Dante in Musik setzet, rückt der Barbar vor die Tore. Bald ist er da und nimmt unsere Weiber. So ein Tudesca zieht ihm Handumdrehen seinen Spieß.
1: Ihr seid wohl selber einer.
0: Ich bin der Erzengel Gabriel und töte den Drachen.
2: Mörder!
0: Merkt ihr denn nicht? Ich markiere den Feind. Hoch die Bibel und nieder mit dem Papstgesindel. Her mit deinem schönen Dolche. Gebt acht, Ser Matteo, schon sehe ich Germanias Stierhörner über eurem Haupte sich winden. Die Fahne des Glaubens flattert. Holla, die Schlüssel der Stadt. E cadi como corpo morte cade. Das endet den Gesang. Ich rat euch, geht ins Haus, verschanzt euch. Die Barbaren, hört ihr nicht? Trapp, trapp, tschum, tschum, trapp, trapp, tschum, tschum. Blut, Pest und Schändung. Seht, ich meine es gut.
2: Ihr seid der Teufel.
0: Geht, geht, ich schließe euch auf. Nein, keinen Widerstand. Ich kann auch streng sein. Hinein mit euch. Eroberung. Kriegsbeute. Einen Gefangenen. Wetterwendig ist das Schlachtenglück, als wie der Hahn auf dem Turme. Drum im Sturme fasst es beim Genick. Sieh, da späht ein süßer Frauenblick. Warte, Kind, bald bin ich dir zurück, als wie der Hahn, als wie der Hahn.

0: Und noch hab ich euch zu danken.
1: Keinen Dank, keinen Dank.
0: Dass ihr mir durch eure Kunst viele Seelen, reichlich viele, in den Himmel expediert.
1: Wo bald nur aus.
0: Dass ihr die Zeit karg bemesset zur würdigen Vorbereitung.
1: So solcher Art, die in euren Handwerk nur halb so gut beschlagen, wie ich in dem meinen. Vieles wesentlich als Kardinal zu Rom, der Purpur in Essen, ihr glänzt nur auf euch.

0: Kinder behandelt zu stehen.
1: Nur seid ihr gar sanguinisch und bald seid ihr cholerisch. Ihr überfüllt den Magen.
0: Spart ihr der Große beim Himmel für eure Tinturen und Tränklein und Tropfen. Insgesamt kenn ich nicht den Inhalt.

0: dasselbe, Gott sei über
1: alle Feibe und Kapuziner schreien, dass Gott in ihrem Katzenbuckel stecke. Oder denkt ihr, in euch wäre göttliches
0: Weibe und Kapuziner sind euer vornehmster Umgang?
1: Ihr vergesst die Ärzte,
0: ha!
1: Die Frauen aber.
0: Die Frauen sind
1: eine Zierde den Menschen.
0: In jedem Weibe stecken sieben lange Teufel.
1: Die Süßigkeiten des Menschen
0: lieben.
1: Just hier hauset die schöne Frau des wackern Schneidermeisters. Ein hellgrünes Bäumchen, das aus der Ritze eines bärsigen Gemäuers eine Zweiglein nach der Sonne strecket aus.
0: Ich kenn's.
1: Doch seht.
0: Was ist zu sehen? Was ist zu sehen? Was gibt's?
1: Regungslos das Haus und verschlossen. Wie ein Geheimnis.
0: Hey,
1: Ser Matteo,
0: hey, Ser Matteo,
1: Matteo,

0: Ihr seid Monsignor.
1: Ja.
0: Und ihr Dottor.
1: Ja.
0: Treibt euch leichtfertig auf offener Straße umher.
1: Was fällt euch an meinem Wandeln Würdeloses auf?
0: Das möchte ich erklärt haben. So wüsst ihr von nichts.
2: Von was?
0: Die Barbaren. Die Barbaren umringen diese Stadt.
2: Die Barbaren.
0: In wenigen Stunden von allen Seiten wälzen sie sich her.

0: Beatrice Concettina, Francesca Vittorina, Virginia Serafina, ihr meine Töchter, was wird aus euch?
1: Was gibt zu denken, ja, das gibt zu denken.

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1: dem Bürgermeister,
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1: halt zurück und kommt, halt
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1: halt gegen Rat. Ihr findet mich daheim,
0: behaltet klaren Kopf,
1: etwas Beruhigendes nimmt zu euch, ein Adelass wär angezeigt, dass meine Frau noch Ärger sich beklagte meines dürftigen Blutes.
0: Was meint ihr, wie wär es nur im Vorbeigehen?
1: Ich begleit euch
0: vortrefflich.

0: den Schlüssel ließ ich mir nachfertigen. So kann ich als ehrlicher Mann das Eigentum zurückerstatten. Suum cuique, dem Schlüsselloch sein Schlüssel.
1: Die Barbaren!
0: Mann!
2: Ja?
0: Bist du Ser Matteo del Sarto, vergattet und außer Diensten? Ja oder nein?
2: In Gottes Namen.
0: Ich bin der Kriegskapitän und mit der Aushebung der Rekruten betraut. Du prangst auf meiner Liste, bedanke dich für die Ehre. Was du an Pistolen, Flinten, Kanonen, Schwertern, Pferden, Mauleseln oder Elefanten besitzest, nimmst du mit. 3 Minuten Zeit, dein Haus zu bestellen. Und den Mund gehalten. Flink! Glotzt nicht! Ich will das dicke Blut euch kreisen machen. Platte Schildkröte, aufgespießte Heuschreck. Du, Position! Kehrt, erstürmt mir jenes Weinhaus. Marsch! Halt! Ließ ich erst euch dort hinein, ihr kämet mir nie wieder an das Tageslicht. Ihr Schläuche! Jetzt! Ein geordneter Rückzug. Kehrt! Marsch!

0: Was ist ein Soldat? Etwas, das sich selbst aufgibt. Eine kenntliche Kleidung, ein Hunderttausendstel. Der künstliche Mensch. Was ist Recht? Was man den anderen entreißen will. Was ist Vaterland? Der Zank im eigenen Hause. Ihr seid Soldaten und kämpft für Recht und Vaterland. Merkt's euch! Die 3 Minuten sind um.
1: Der Torschlüssel ist unauffindbar!
0: Ein Torschlüssel? Den hast du beim Absperren von außen stecken lassen, du Nebelkopf! Vortreten!
2: Ihr gestattet, dass ich meinen Dante mit mir nehme?
0: Niemand soll sagen dürfen, dass die Kultur im Kriege unterginge. Folge diesen Tapfern, wohin sie dich führen. Dein Haus bleibt in meiner Bewachung. Marsch!

0: Nun den Rest.
1: Nur keine halbe Arbeit. Besser nichts beginnen, als etwas zur Hälfte aufgeben. Der Schlüssel ist noch neu. Ein neuer Schlüssel, ein rostiger Schlüssel. Sie arbeiten gleich schlecht.
2: Herr Kapitän, um Vergebung.
1: Madame, der Himmel soll gleich einstürzen, wenn das nicht die Stimme ist

0: Die treue Madame ist ein Laster, das meiner Ehrsamkeit nicht ansteht. Sie ist der Beinbruch nach dem ersten Schritt, das Unrecht an Dritten begangen, die Untreue gegen sich selber, ein moralischer Bankrott und das Ende der Liebe. Sie ist der Bogen, der nur einen Pfeil abschießt, das Schiff, das nur an einer Küste anlegt, die Sonne, die nur einen Stern bescheint. Ich stehe mit ihr auf schlechtem Fuße, doch sag ich's und zeig's auf offenem Markte. Darum führe ich das beste Gewissen und schlafe einen Kinderschlaf. Wie ist Ihr Schlaf, Madame?
1: Du redest abscheulich.
0: Schönrednerei ist von meinen

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1: Arlecchino!
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2: Ja, Arlecchino.
3: Fort? Entschlüpft? 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

0: bei der steinernen Gruft meiner gemordeten Tante
1: wüsste ich nur, dass Arlecchino

Madame, ich sehe, ihr bildet euch an meiner Schule. Des Zöglings Fortschritt ist des Meisters Ehre. Ich beglückwünsche uns beide.

Mit dir, mein adeliger Musikophilos, werde ich also gleich einen kurzen, schlagfertigen Dialog führen. Ihr, Madame, erwartet mich in jener Herberge, wohin ich euch begleiten darf.

0: ich bin der Mann jener Dame. Nun zieh!
1: Ist euer Stand dem meinem ebenbürtig?
0: Zieh, oder ich prügle dich!
1: Ich dürfte es nicht, so ihr nicht Ritter wäret.
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0: 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Leg es ab. Anoi!

0: Es ist schon ganz finster. Der Wein hat uns über die Zeit gezeigt.
1: Mir

0: fürchten, bevor das Übel erwiesen, wenn ich befürchtete, nicht ganz nüchtern zu sein. So beging ich ein Unrecht an mir selber.
1: Die Welt ist aufgerührt.

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0: Ist nicht tot.

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Ein Glück, dass der brave Kapitän mein Haus bewacht. Die beiden anderen ließen mich im Stich. Wo? 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

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Komme so bald als möglich zurück. Deine Annunziata. Das ist mir völlig unbegreiflich. Völlig unbegreiflich, unbegreiflich, unbegreiflich. Also werde ich sie unten erwarten.

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Verehrliche Versammlung, ich habe das innige Vergnügen, Ihnen meine jüngste Angetraute vorzustellen, die bislang als Frau Schneidermeisterin nicht vollauf Gelegenheit fand, ihre Reize vor Ihnen zu entfalten. Betrachten Sie sie jetzt in ihrer ganzen Schöne. Sie weiß es zu schätzen, vor einer so kunstverständigen Gemeinde sich verneigen zu dürfen. Die in gebührende Distanz verzogene Gattin aus erster Hand ist neuerdings eine zu hoch und edel gepaarte und verbleibt es bis zu neuen Begebenheiten. Was sagte ich, neue Begebenheiten? Wiederholt sich nicht alles und im ewig gleichen Kreise? Wer siegt, wer fällt und wer behält zuletzt sein Recht? Der auf sich selbst gestellt, dem Herzen nach, im Hirne wach, den geraden Weg erwählt. Der sich begnügt, wenn's ihm geglückt, die Selbstheit sich zu wahren. Der auch geflickt sich niemals bückt. Ich hab's an mir erfahren. Die Wahrheitswurzel hiervon zu ziehen, überlasse ich Ihnen. Meine Damen, meine Herren, gute Nacht.

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0: Morden soll ich? Götter, das kann ich nicht. Das kann ich nicht.
1: Sarastros Sonnenkreis hat also auch seine Wirkung? Und diesen zu erhalten, soll das schöne Mädchen ihm morden? Das ist Salz in meine Suppe.
0: Aber schwor sie nicht bei allen Göttern, mich zu verstoßen, wenn ich den Dolch nicht gegen Sarastro kehre? Götter, was soll ich nun?
1: Dich mir anvertrauen.
0: Ach.
1: Warum zittest du? Vor meiner schwarzen Farbe oder vor dem ausgedachten Mord?
0: Du weißt also?
1: Alles. Ich weiß sogar, dass nicht nur dein, sondern auch deine Mutterleben in meiner Hand steht. Ein einziges Wort spreche ich zu Sarastro. Und deine Mutter wird in diesem Gewölbe, in eben dem Wasser, das die Eingeweihten reinigen soll, wie sagt man, er seufzt. Aus diesem Gewölbe kommen sie nun sicher nicht mehr mit heiler Haut, wenn ich es will. Du hast also nur einen Weg, dich und deine Mutter zu retten.
0: Der wäre?
1: Mich zu lieben.
0: Götter!
1: Das junge Bäumchen jagt der Sturm auf meine Seite. Nun, Mädchen, ja oder nein?
0: Nein!
1: Nein! Und warum? Weil ich die Farbe eines schwarzen Gespenst trage? Nicht! So stirb!
0: Monostetus, sieh mich her auf meinen Knien! Schon einmal!
1: Liebe oder Tod! Sprich, dein Leben steht auf der Spitze!
0: Mein Herz hab ich dem Jüngling geopfert.
1: Was kümmert mich dein Opfer? Sprich!
0: Nie!
1: So, fahr denn hin! Herr, mein Unternehmen ist nicht strafbar. Man hat deinen Tod geschworen. Darum wollte ich dich rächen.
2: Ich weiß nur allzu viel. Weiß, dass deine Seele ebenso schwarz als dein Gesicht ist. Auch würde ich dies schwarze Unternehmen mit höchster Strenge an dir bestrafen, wenn nicht dein böses Weib, das zwar eine sehr gute Tochter hat, den Dolch dazu geschmiedet hätte. Verdank es der bösen Handlung des Weibes, dass du ungestraft davonziehst. Geh!
1: Jetzt such ich die Mutter auf, weil die Tochter mir nicht beschieden ist.
0: Herr, strafe meine Mutter nicht. Der Schmerz über meine Abwesenheit.
2: Ich weiß alles. Weiß, dass sie in den unterirdischen Gemächern des Tempels herumirrt und ihre Rache über mich und die Menschheit kocht. Allein du sollst sehen, wie ich mich an deiner Mutter räche. Der Himmel schenke nur dem holden Jüngling Mut und Standhaftigkeit in seinem frommen Vorsatz. Dann bist du mit ihm glücklich und deine Mutter soll beschämt nach ihrer Burg zurückkehren.

0: ihr seid euch beide allein überlassen. Sobald die röchelnde Posaune tönt, dann nehmt ihr euren Weg dahin. Prinz, lebt wohl. Wir sehen uns, ehe ihr ganz am Ziele seid. Noch einmal, vergesst das Wort nicht. Schweigen.
1: Papageno, wer an diesem Ort sein Stillschweigen bricht, den strafen die Götter durch Donner und Blitz. Leb wohl.
2: Tramino? Psst. Das ist ein lustiges Leben. Ich liebe in meiner Strohhütte oder im Walde. So würde ich doch manchmal einen Vogel pfeifen. Psst. Mit mir selbst würde ich wohl sprechen dürfen. Doch wir zwei können zusammen sprechen. Wir sind ja Männer. Psst. La, la, la.

0: Nicht einmal einen Tropfen Wasser bekommt man bei diesen Leuten. Weniger sonst was. Ist das für mich?
1: Ja, mein Engel.
0: Nicht mehr und nicht weniger als Wasser, sagte mir du unbekannte Schöne. Werden alle fremde Gäste auf diese Art bewirtet?
1: Freilich, mein Engel.
0: So, so. Auf die Art werden die Fremden auch nicht gar zu häufig kommen.
1: Sehr wenig.
0: Kannst mir denken. Geh, Alte, setze dich hier zu mir. Mir ist die Zeit verdammt lange. Sagte mir, wie alt bist du denn?
1: Wie alt?
0: Ja.
1: 18 Jahre und 2 Minuten.
0: 18 Jahre und 2 Minuten?
1: Ja.
0: Hey, du junger Engel. Hast du auch einen Geliebten?
1: Wie, freilich.
0: Ist er auch so jung wie du?
1: Nicht gar. Er ist um 10 Jahre älter.
0: Um 10 Jahre ist er älter als du? Das muss seine Liebe sein. Wie nennt sich denn dein Liebhaber?
1: Papageno.
0: Papageno? Wo ist er denn, dieser Papageno?
1: Da sitzt er, mein Engel.
0: Ich wäre dein Geliebter?
1: Ja, mein Engel.
0: Sag doch mir, wie heißt du denn?
1: Ich heiße...
0: Oh, nun spreche ich kein

0: fort auf deiner Flöte.
1: Ich will meine Brocken blasen.
2: Da hast du mit einer guten Küche. Das die Art. Na ja, da will ich schon schweigen, wenn ich immer solche guten Bissen bekomme. Dann will ich sehen, was der Keller so gut bestellt ist. Ach, das ist Götterwein!

0: Du hier? Gütige Götter, dank euch, dass ihr mich diesen Weg führtet. Ich hörte deine Flöte und so lief ich pfahlschnell dem Tone nach. Aber du bist traurig? Sprichst nicht eine Silbe mit deiner Pamina?
1: Ach.
0: Wie? Ich soll dich meiden? Liebst du mich nicht mehr?
1: Ach.
0: Ich soll fliehen, ohne zu wissen, warum? Tamino, holder Jüngling, hab ich dich beleidigt? O, kränke mein Herz nicht noch mehr. Bei dir suche ich Trost, Hilfe, und du kannst mein liebevolles Herz noch mehr kränken? Liebst du mich nicht mehr? Papageno, sage du mir, sag, was ist meinem Freund? Wie? Auch du? Erklär mir wenigstens die Ursache eures Stillschweigens. Oh, das ist mehr als Kränkung, mehr als Tod. Liebster, einziger Tamino!

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2: Tönte es auf einmal über ihnen und die beiden Gänseriche fielen tot ins Schilf und das Wasser färbte sich blutrot. Piff, paff, ertönte es wieder und ganze Scharen von Wildgänsen flogen aus dem Schilf auf und dann knallte es abermals. Es war große Jagd. Die Jäger lagen rings um das Moor herum. Ja, einige saßen oben in den Zweigen der Bäume, die sich weit über das Schilf hinstreckten. Der blaue Rauch zog wie Wolken zwischen die dunklen Bäume und senkte sich weithin über das Wasser. Durch den Sumpf kamen die Jagdhunde. Platsch, platsch. Schilf und Rohr schwankten nach allen Seiten. Das war ein Schrecken für das arme Entlein. Es drehte den Kopf, um ihn unter den Flügel zu stecken. Und im selben Augenblick stand ein fürchterlich großer Hund dicht neben ihm. Die Zunge hing ihm weit aus dem Hals und die Augen glänzten grauenhaft hässlich. Es streckte dem Entlein seinen Rachen gerade entgegen, zeigte die scharfen Zähne. Und platsch ging er wieder, ohne es zu packen. O Gottlob, seufzte das Entlein. Ich bin so hässlich, dass selbst der Hund nicht beißen mag. Und dann lag es ganz still, während das Schrot durch das Schilf sauste und Schuss auf Schuss knallte. Erst spät am Tage wurde es ruhig. Aber das arme Junge wagte sich noch nicht zu erheben. Es wartete mehrere Stunden, bis es sich umsah. Und dann eilte es fort aus dem Moor, so schnell es konnte. Es lief über Feld und Wiese. Der Wind blies so heftig, dass es Mühe hatte, vorwärts zu kommen. Gegen Abend erreichte es ein ärmliches, kleines Bauernhaus, das so armselig war, dass es selbst nicht wusste, nach welcher Seite es fallen wollte. Und so blieb es stehen. Der Wind umsauste das Entlein so stürmisch, dass es sich auf den Schwanz setzen musste, um sich gegen den Wind anzustemmen. Und er blies immer schlimmer. Da bemerkte das Entlein, dass die Tür aus der Angel gesprungen war und so schief hing, dass es durch die Spalte in die Stube schlüpfen konnte. Und das tat es. Hier wohnte eine alte Frau mit ihrem Kater und ihrer Henne. Und der Kater, den sie Söhnecke nannte, konnte einen Buckel machen und schnurren. Er knisterte sogar, aber dann musste man ihn gegen die Haare streicheln. Die Henne hatte ganz, ganz kleine, kurze Beine und deshalb wurde sie Kückli Kurzbein genannt. Sie legte gut Eier und die Frau hatte sie lieb. Wie ihr eigenes Kind. Am Morgen bemerkte man das fremde Entlein gleich und der Kater begann zu schnurren und die Henne zu gluckern. Was ist das? Sagte die Frau und schaute sich nach allen Seiten um. Aber sie sah nicht gut und deshalb glaubte sie, das Entlein sei eine fette Ente, die sich verirrt habe. Das ist ja ein angenehmer Fang, sagte sie. Jetzt kann ich Enteneier bekommen.

Wenn es nur kein Enterich ist. Das müssen wir ausprobieren. Und so wurde das Entlein 3 Wochen auf Probe angenommen. Aber es kamen keine Eier. Und der Kater war Herr im Hause. Und die Henne war Madame. Und sie sagten immer, wir und die Welt. Denn sie glaubten, sie seien die Hälfte von ihr. Und zwar der allerbeste Teil. Das Entlein fand, man könne wohl auch anderer Meinung sein. Aber das duldete die Henne nicht. Kannst du Eier legen? Fragte sie. Nein? Dann halte gefälligst deinen Mund. Und der Kater sagte, kannst du einen Buckel machen und schnurren und knistern? Nein? Dann darfst du auch keine Meinung haben, wenn vernünftige Leute reden. Und das Entlein saß in einer Ecke und war schlechter Laune. Da musste es an die frische Luft und an den Sonnenschein denken. Und es bekam eine so seltsame Lust, auf dem Wasser zu schwimmen. Zuletzt konnte das Entlein nicht anders. Es musste der Henne davon berichten. Was fällt dir ein, sagte die. Du hast nichts zu tun, deshalb sticht dich der Hafer. Lege Eier oder schnurre, dann geht das vorüber. Aber es ist so schön, auf dem Wasser zu schwimmen, sagte das Entlein. So schön, wenn es über dem Kopf zusammenschlägt. Und man auf den Grund hinabtaucht. Tja, das ist bestimmt ein großes Vergnügen, sagte die Henne. Du bist anscheinend verrückt geworden. Frage den Kater. Er ist der Klügste, den ich kenne. Frage ihn, ob er etwas davon hält, auf dem Wasser zu schwimmen oder unterzutauchen. Von mir will ich gar nicht sprechen. Frage selbst unsere Herrschaft, die alte Frau. Klüger als sie ist niemand auf der Welt. Glaubst du, sie hat Lust zu schwimmen oder sich das Wasser über dem Kopf zusammenschlagen zu lassen? Ihr versteht mich nicht, sagte das Entlein. Ja, verstehen wir dich nicht. Wer sollte dich dann verstehen? Du willst doch wohl nicht klüger sein als der Kater und die Frau. Von mir gar nicht zu reden. Zier dich nicht so, mein Kind. Danke lieber deinem Schöpfer für all das Gute, was man für dich getan hat. Bist du nicht in eine warme Stube gekommen und hast einen Umgang, von dem du etwas lernen kannst? Aber du bist ein Dummkopf und es macht keinen Spaß, mit dir zu verkehren. Mir darfst du glauben. Ich meine es gut mit dir. Ich sage dir Unannehmlichkeiten, aber daran soll man seine wahren Freunde erkennen. Sieh nur zu, dass du Eier legst und schnurren und knistern kannst. Als die Sonne wieder warm zu scheinen begann, lag es im Moor, zwischen dem Schilfrohr. Die Lerchen sangen, es war herrlicher Frühling. Da hob es auf einmal seine Flügel. Sie brausten stärker als früher und trugen es schneller davon. Und ehe es sich versah, war es in einem großen Garten, wo Apfelbäume in Blüte standen, wo der Flieder duftete und an den langen grünen Zweigen bis zu den gebundenen Kanälen herunterhing. Oh, hier war es so schön, so frühlingsfrisch.

Ich will zu ihnen hinfliegen, den königlichen Vögeln. Und sie werden mich mit ihren Schnäbeln tothacken, weil ich, der ich so hässlich bin, mich ihnen zu nähern wage. Aber das ist einerlei. Besser von ihnen getötet zu werden, als sich von den Enten schnappen, von den Hühnern hacken, vom Mädchen, das den Hühnerhof besorgt, mit Füßen treten zu lassen und im Winter Böses zu erleiden. Und das Entlein flog ins Wasser hinaus und schwamm zu den prächtigen Schwänen hin. Diese sahen es und kamen mit brausenden Federn angeschossen. Tötet mich nur, sagte das arme Tier und beugte seinen Kopf zur Wasserfläche hinab und erwartete den Tod. Doch was sah es in dem klaren Wasser? Es sah unter sich sein eigenes Bild. Aber es war kein plumper, schwarzgrauer Vogel mehr, hässlich und garstig,

Es macht nichts, im Entenhof geboren zu sein, wenn man nur in einem Schwanenei gelegen hat. Es fühlte sich ordentlich froh über all die Not und die Widerwärtigkeiten, die es erfahren hatte. Jetzt erst erkannte es sein Glück. Die Schönheit, von der es begrüßt wurde. Und die großen Schwäne umschwammen es und streichelten es mit ihren Schnäbeln.

Einige kleine Kinder kamen in den Garten. Sie warfen Brot und Korn ins Wasser hinaus und das Kleinste rief: Da ist ein Neuer! Und die anderen Kinder jubelten mit. Ja, es ist ein Neuer gekommen! Und sie klatschten in die Hände und tanzten umher, holten Vater und Mutter herbei und es wurde Brot und Kuchen ins Wasser geworfen und alle sagten sie: Der Neue ist der Schönste. So jung und so prächtig. Und die alten Schwäne verneigten sich vor ihm. Da fühlte es sich ganz beschämt und steckte den Kopf unter die Flügel. Er wusste selbst nicht, wie ihm war. Er war überglücklich, aber gar nicht stolz, denn ein gutes Herz wird nie stolz. Er dachte daran, wie er verfolgt und verhöhnt worden war und hörte nun alle sagen, dass er der Schönste von allen Vögeln sei. Und der Flieder beugte seine Zweige zu ihm in das Wasser hinunter und die Sonne schien warm und gut. Da brausten seine Federn, der schlanke Hals hob sich und er jubelte aus vollem Herzen. So viel Glück habe ich mir nicht träumen lassen, als ich das hässliche Entlein war.

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Wo ist das Messer? 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Noch näher. 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Still. 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Hey!

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0: Ich find's nicht.
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4: Jesus, das war ein Ton.
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0: Der Mond rot
4: und die Nebel grau. 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

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Und weil sie doch so billig sein sollte, dass Bettler sie bezahlen können, heißt sie die Drei-Groschen-Oper.

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